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2: Mit Justin Hamm. Erstmals seit 6 Jahren haben die Fußballer des FC Bayern wieder den DFB-Pokal gewonnen. Im Finale von Berlin triumphierten die Münchner mit einem 3:0 gegen Vorjahressieger Stuttgart. Alle 3 Treffer erzielte Sturmstar Harry Kane in der zweiten Halbzeit, ein lupenreiner Hattrick. Insgesamt ist es für die Bayern der 21. DFB-Pokalsieg. Den letzten Triumph gab es aber wie gesagt 2020. Nun ist der Pokalfluch gebrochen. Laut US-Präsident Trump geht es in den Gesprächen mit dem Iran über ein Ende des Krieges voran. Ein Rahmenabkommen sei weitgehend ausgehandelt, so Trump. Kollegin Tina Eck in den USA, was ist denn der Grund für die plötzlichen Fortschritte?
3: Nach den Worten Trumps sehr gute Gespräche mit Vertretern aus den Golfstaaten und der Türkei und er telefonierte auch mit dem israelischen Premier Netanyahu. Die letzten Aspekte und Details werden noch besprochen und festgezurrt, darunter die Öffnung der Straße von Hormuz. Ein 14-Punkte-Plan soll demnach den Rahmen für Verhandlungen zwischen den USA und dem Iran festschreiben und den Krieg formell beenden.
2: Und wir bleiben gleich in den USA. In der Nähe des Weißen Hauses hat es nach Angaben des FBI Schüsse gegeben. Beamte seien vor Ort und unterstützen den Secret Service. Weitere Details blieben erstmal offen. Mehrere US-Medien berichten von Schussgeräuschen in Washington. US-Präsident Trump befand sich zu dem Zeitpunkt im Weißen Haus. An der A7 in Unterfranken ist ein Windrad in Brand geraten. Die örtlichen Feuerwehren sind mit einem Großaufgebot vor Ort. Die A7 wurde zwischen den Anschlussstellen Kitzingen und Markt bereits gesperrt. Noch ist unklar, wie lange der Löscheinsatz und die Sperrung dauern werden. Die Rauchsäule war am Abend kilometerweit zu sehen. Wie es zu dem Brand kam, ist derzeit noch unklar. Die deutsche Eishockeymannschaft hat bei der WM den 2. Sieg eingefahren. Die Chancen auf den Viertelfinaleinzug in der Schweiz sind aber trotz des 6:2 Erfolges gegen Österreich geschwunden. Parallel gewann Konkurrent Lettland gegen die USA. Damit ist das DEB-Team auf noch mehr Schützenhilfe angewiesen. Letzter Gruppengegner ist Großbritannien.
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1: Und jetzt ganz frisch die aktuelle von You Not Us und Dennis Lloyd. Diamonds.
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2: Mit Justin Hamm. Die Fußballer des FC Bayern haben den DFB-Pokal gewonnen. 6 Jahre nach dem letzten Triumph durften die Münchner wieder im Olympiastadion von Berlin feiern. Mit 3:0 besiegte der Rekordchampion den Vorjahressieger Stuttgarts. Bayern-Profi Alexander Pavlovic bei Sky.
3: Natürlich habe ich davon immer geträumt und jetzt erlebe ich das jeden Tag, jede Woche, jeden Monat. Und heute habe ich den Pokal das erste Mal gewonnen und es ist ein unbeschreibliches Gefühl und viel besser als in den Träumen.
2: Mann des Abends war einmal mehr Harry Kane, der alle 3 Tore für die Bayern erzielte. Kann die Bundeswehr uns im Ernstfall verteidigen? Die meisten Menschen in Deutschland gehen nicht davon.

0: davon aus, zeigt eine Umfrage im Auftrag der Bild. 72% gingen demnach eher oder gar nicht davon aus, dass die Truppe die Bürgerinnen und Bürger ausreichend schützen kann. Am größten ist die Angst der Befragten vor Cyberangriffen und Desinformation. Zum ersten Mal seit 2020 erhöht der ADAC die Jahresbeiträge und zwar ab dem 1. Januar um 10 bis 35 Euro. Grund dafür sind höhere Kosten für Energie, Personal, Ersatzteile sowie Abschlepp- und Werkstattleistungen, erklärte der Automobilclub. Letztes Jahr machte der ADAC 17 Millionen Euro Verlust. Betroffen von der Erhöhung sind insgesamt 22,7 Millionen Mitglieder. Der Sudetendeutsche Tag erreicht heute mit dem Haupttreffen im tschechischen Brünn seinen Höhepunkt. Als Hauptredner werden der bayerische Ministerpräsident Söder und der Sprecher der sudetendeutschen Volksgruppe Posselt erwartet. Das traditionelle Pfingsttreffen der vertriebenen Sudetendeutschen und ihrer Nachkommen findet erstmals in Tschechien statt. In der Formel 1 bleibt Mercedes das Maß der Dinge. Allerdings ist in Kanada nicht der WM-führende Kimi Antonelli der schnellste, sondern sein Teamkollege George Russell. Nach dem Sieg im Sprintrennen sicherte er sich in Montreal auch die Pole Position für das morgige Rennen. In der Fahrerwertung liegt Russell aktuell noch 20 Punkte hinter Antonelli.
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1: Und jetzt Bibi Rexha, New Religion.
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4: Mit Justin Hamm. Der FC Bayern München hat zum 21. Mal den Fußball-DFB-Pokal gewonnen und eine lange Durststrecke beendet. Mit 3:0 besiegte der Rekordchampion im Finale von Berlin den Vorjahressieger Stuttgart. Sturmstar Harry Kane schnürte in der zweiten Halbzeit einen lupenreinen Hattrick, alle drei Tore. Der unterlegene Stuttgart-Stürmer Dennis Undaff nach dem Spiel bei Sky.
5: Trotzdem muss ich sagen, überwiegt das Positive. Wir haben es wieder geschafft, hierher zu kommen, haben uns trotzdem für die Champions League qualifiziert. Ich glaube, wir können stolz auf uns sein. Natürlich wären wir gerne da, aber das gehört dazu. Wir haben jetzt gegen die beste Mannschaft in Deutschland gespielt, haben lange gut mitgehalten und wie gesagt, hat nur ein bisschen gefehlt.
4: Die Bayern feiern den ersten Pokaltriumph seit 2020. Im Krieg zwischen den USA und dem Iran nähern sich die beiden Seiten offenbar an. Das iranische Außenministerium spricht von kleiner werdenden Differenzen. US-Präsident Trump sieht eine Absichtserklärung so gut wie fertig. Das hatten zuvor auch Diplomaten angekündigt. Seit Wochen verzichten die USA auf Angriffe auf den Iran, um den Krieg diplomatisch zu beenden. Nach dem Großbrand in einer Nürnberger Schulturnhalle gibt es Kritik an Schaulustigen. Helfern zufolge kamen während des Feuers Menschen teilweise mit kleinen Kindern zur Einsatzstelle und standen im Rauch. Das sei extrem gefährlich und blockiere Zufahrtswege, heißt es von Hilfsorganisationen. Sie rufen dazu auf, nicht aus Neugier oder Sensationslust zu Einsatzstellen zu gehen. Der Großbrand ist seit dem Mittag gelöscht. Die Ursache ist immer noch unklar. Nach Schüssen in der Nähe des Weißen Hauses ist ein mutmaßlicher Angreifer tot. Vom Secret Service heißt es, die Person habe eine Waffe aus einer Tasche gezogen und das Feuer eröffnet. Daraufhin hätten Beamte das Feuer erwidert und den Verdächtigen getroffen. Auch ein unbeteiligter Passant wurde während des Schusswechsels verletzt. Der Vorfall wird nun untersucht. Die Filmfestspiele von Cannes sind mit der Verleihung der berüchtigten

0: Goldenen Palme zu Ende gegangen. Der Preis ging dieses Jahr an den rumänischen Regisseur Cristian Mungiu für seinen Film Fjord. Die Hauptrollen wurden von Marvel-Star Sebastian Stan und Renate Reinsweg gespielt. Die Goldene Palme gilt neben dem Oscar und dem Golden Globe als eine der prestigeträchtigsten Auszeichnungen der Filmwelt.
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2: Mit Justin Hamm. Guten Morgen. Erstmals seit 6 Jahren haben die Fußballer des FC Bayern wieder den DFB-Pokal gewonnen. Im Finale von Berlin triumphierten die Münchner mit einem 3:0 gegen Vorjahressieger Stuttgart. Alle 3 Treffer erzielte Sturmstar Harry Kane in der 2. Halbzeit, ein lupenreiner Hattrick. Insgesamt ist es für die Bayern der 21. DFB-Pokalsieg. Den letzten Triumph gab es aber, wie gesagt, 2020. Nun ist der Pokalfluch gebrochen. Laut einer Umfrage haben viele Menschen Zweifel an der Verteidigungsfähigkeit Deutschlands. In einer Befragung im Auftrag der Bild glauben nur 17%, dass die Bundeswehr Deutschland im Angriffsfall ausreichend verteidigen könnte. Kollege Uli Reitinger.

0: Wovor haben die Menschen denn am meisten Angst?
1: Sorgen vor einem russischen Angriff machen sich laut Umfrage allerdings nur noch 38%. Das waren vor einigen Monaten noch über 50%. Deutlich größer ist die Angst vor digitalen Angriffen. 2/3 der Befragten machen sich Sorgen, dass Cyberangriffe, Sabotageakte oder gezielte Desinformation das Leben in Deutschland beeinträchtigen könnten.
0: Demokratie lebt von Menschen, die mitmachen, heißt es von Bundespräsident Steinmeier. Zum 77. Geburtstag des Grundgesetzes hatte er für gestern den ersten deutschlandweiten Mitmachtag ausgerufen. Künftig soll es jährlich am 23. Mai Angebote von zum Beispiel Vereinen und Kommunen geben, um für das Ehrenamt zu werben. In rund 20 Städten haben viele Menschen den Geburtstag auch genutzt, um für ein AfD-Verbot auf die Straße zu gehen. Der Sudetendeutsche Tag erreicht heute mit dem Haupttreffen im tschechischen Brünn seinen Höhepunkt. Als Hauptredner werden der bayerische Ministerpräsident Söder und der Sprecher der Sudetendeutschen Volksgruppe Posselt erwartet. Das traditionelle Pfingsttreffen der vertriebenen Sudetendeutschen und ihrer Nachkommen findet erstmals in Tschechien statt. In der Formel 1 bleibt Mercedes das Maß der Dinge. Allerdings ist in Kanada bisher nicht der WM-führende Kimi Antonelli der Schnellste, sondern sein Teamkollege George Russell. Nach dem Sieg im Sprintrennen sicherte er sich in Montreal auch die Pole-Position für das heutige Rennen. In der Fahrerwertung liegt Russell aktuell 20 Punkte hinter Antonelli.
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1: Mit Dominik Schweiger. Guten Morgen. Die Fußballer des FC Bayern haben den DFB-Pokal gewonnen. 6 Jahre nach dem letzten Triumph durften die Münchner wieder im Olympiastadion von Berlin feiern. Mit 3:0 besiegte der Rekordchampion den Vorjahressieger Stuttgart. Bayern-Profi Alexander Pavlovic bei Sky.
2: Natürlich habe ich davon immer geträumt und jetzt erlebe ich das jeden Tag, jede Woche, jeden Monat. Und heute habe ich den Pokal das erste Mal gewonnen und ist ein unbeschreibliches Gefühl und viel besser als in den Träumen.
1: Mann des Abends war einmal mehr Harry Kane, der alle 3 Tore für die Bayern erzielte. Der Iran-Krieg beeinflusst auch unser Leben. Stichwort Spritpreise. Nun hat US-Präsident Trump Hoffnung auf ein absehbares Ende gemacht. Er teilte mit, ein Rahmenabkommen über ein Ende des Krieges sei inzwischen weitgehend ausgehandelt. Als Bestandteil der Vereinbarung nannte Trump auch die Öffnung der Straße von Hormuz. Der Iran betonte, weiter die Kontrolle über die wichtige Meerenge zu behalten.

0: Autofahrer in Unterfranken mussten am Abend womöglich einen Umweg in Kauf nehmen. Weil neben der Autobahn ein Windrad in Brand geraten ist, war die A7 zwischen Kitzingen und Marktbreit stundenlang gesperrt. Die Feuerwehr rückte mit einem Großaufgebot an, auch Höhenretter kamen dazu. Weil es in 200 Metern Höhe gebrannt hat, konnte die Feuerwehr erstmal nicht viel ausrichten. Wie es zu dem Brand kam, ist noch unklar. Die deutsche Eishockeymannschaft hat bei der WM den zweiten Sieg eingefahren. Die Chancen auf den Viertelfinaleinzug sind aber trotz des 6:2 Erfolges gegen Österreich geschwunden. Parallel gewann Konkurrenz Lettland gegen die USA. Damit ist das DEB-Team auf noch mehr Schützenhilfe angewiesen. Letzter Gruppengegner ist Großbritannien.
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0: Und jetzt ganz frisch die aktuelle von Miles Smith und Niall Horan, Drive Safe.
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1: Und jetzt geht's kurz zurück ins Jahr
0: 2008. Facebook startet auch bei uns in Deutschland richtig durch.
1: YouTube wird zum Alltag. Musik und Clips verbreiten sich plötzlich viral.
0: Die BMW-Welt mit ihrem Doppelkegel wird bei uns in München eröffnet und zum neuen Highlight.
1: Und dieser Hit ist 2008 ganz groß.

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1: Und jetzt die aktuelle von Harry Styles, American Girls.
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0: Und jetzt ganz frisch die aktuelle von Sabrina Carpenter und Madonna. Bring Your Love.
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2: Mit Dominik Schweiger. Guten Morgen. Viele Leute zweifeln offenbar daran, dass sich Deutschland im Fall der Fälle verteidigen kann. In einer Insa-Umfrage für die Bild am Sonntag hat diese Frage nicht mal jeder und jeder Fünfte mit Ja beantwortet. Uli Reitinger mit den Einzelheiten.
3: Selbst Experten hatten wiederholt gesagt, dass es der Bundeswehr an Ausrüstung und Soldaten fehlt. Deshalb wurde der Wehrdienst reformiert und wir rüsten auf. Kanzler Merz will Deutschland zur stärksten Armee Europas machen. Sorgen vor einem russischen Angriff machen sich laut Umfrage allerdings nur noch 38%. Das waren vor einigen Monaten noch über 50%.
2: In der Nähe des Weißen Hauses in Washington hat ein Mann auf Sicherheitsbeamte geschossen. Die wiederum hätten das Feuer erwidert und den Mann getroffen, hieß es. Er ist wenig später im Krankenhaus an seinen Verletzungen gestorben. Beim Schusswechsel ist auch ein Passant angeschossen worden. Unklar ist hier noch, aus welcher Waffe diese Kugel kam. US-Präsident Trump hielt sich während des Vorfalls im Weißen Haus auf. Die Deutsche Bahn will mit umfangreichen Bauarbeiten den Schienenverkehr in Nordostbayern zuverlässiger machen. Geplant sind unter anderem neue Gleise, modernisierte Brücken und die Sanierung eines Bahnübergangs. Für Fahrgäste bedeutet das zwischen Ende Juni und Ende Oktober allerdings Fahrplanänderungen und Ersatzbusse, unter anderem rund um Hof, Weiden, Marktredwitz und Schwandorf. Der FC Bayern hat den DFB-Pokal gewonnen. Gegen Titelverteidiger Stuttgart haben sich die Münchner mit 3:0 durchgesetzt. Für die Bayern ist es der 21. Pokalsieg. Während des Spiels hatten die Fanblöcke mit Pyrotechnik für massiven Rauch im Berliner Olympiastadion gesorgt. Das Spiel musste für mehrere Minuten unterbrochen werden.
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2: Und jetzt ganz frisch die aktuelle von Tiffany Aris. Vertigo.
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0: Und jetzt die aktuelle von Olivia Dean. So easy to fall in love.
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1: Und jetzt ganz frisch die aktuelle von Tame Impala, Dracula. So run from the sun like Dracula. 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
2: 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Wetter kompakt. Auch heute wieder super schön sonnig. Bis zu 28 Grad werden es. Nur ein paar harmlose Wolken sind mit dabei. Aktuell noch rund 10 Grad kühler. 17 Grad messen wir am Friedensengel. 17 auch an der Regattastrecke in Oberschleißheim. Und auch die nächsten Tage wird's noch schön.
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4: Mit Dominik Schweiger. Guten Morgen. Die christlichen Kirchen feiern heute Pfingsten. Das Fest erinnert an die Ausgießung des Heiligen Geistes und gilt als Geburtstag der Kirche. Der Name Pfingsten stammt vom griechischen Wort Pentekoste, also der 50. Gefeiert wird das Fest nämlich rund 50 Tage nach Ostern. Auch der morgige Pfingstmontag ist in Deutschland ein gesetzlicher Feiertag. Mit Blick auf die Fanfeste zur Fußball-Weltmeisterschaft sieht Innenminister Dobrindt momentan keine konkrete Bedrohungslage wegen des Iran-Konflikts. Den Zeitungen der Funke Mediengruppe hat er gesagt, dass die Sicherheitsbehörden die Lage aber sehr genau im Blick behalten, auch gegenüber möglichen extremistischen Gruppen oder einzelnen Personen. Dobrindt hat auch betont, dass sich die Einschätzung jederzeit ändern könne. Autofahrer in Unterfranken mussten am Abend womöglich einen Umweg in Kauf nehmen. Weil neben der Autobahn ein Windrad in Brand geraten ist, war die A7 zwischen Kitzingen und Marktbreit stundenlang gesperrt. Die Feuerwehr rückte mit einem Großaufgebot an, auch Höhenretter kamen dazu. Weil es in 200 Metern Höhe gebrannt hat, konnte die Feuerwehr erstmal nicht viel ausrichten. Wie es zu dem Brand kam, ist noch unklar. Der FC Bayern hat zum 21. Mal den Fußball-DFB-Pokal gewonnen und eine lange Durststrecke beendet. Mit 3:0 besiegte der Rekordchampion im Finale von Berlin den Vorjahressieger Stuttgart. Justin Hamm berichtet.
5: Eindrucksvolle Choreografien der Fans, aber eine recht chancenarme erste Halbzeit mit 0:0 ging es in die Pause. Und dann zeigten sich die Bayern in gewohnter Manier. In der 55. Minute der erste Streich von Harry Kane. Die Bayern drückten und dann traf Kane in der 80. zum zweiten Mal. Per Elfmeter schnürte der Engländer kurz vor Schluss den lupenreinen Hattrick. Der FC Bayern feiert den ersten DFB-Pokalsieg seit 6 Jahren.
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2: Besser ankommen mit dem besten Stau- und Blitzer-Service für München. Aktuell ist uns nichts gemeldet. Ihr kommt gut durch.
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2: Geblitzt wird in Untermenzing auf der von Karstraße statt auswärts. Und in Haar steht noch einer auf der Leonhard-Strell-Straße.
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0: ganze lange Sommer-Pfingstwochenende gibt's extra viele 2000er für euch. Das sind Songs zum Abfeiern, zum Mitsingen, auch einfach mal wieder, um in Nostalgie zu schwelgen. Sie haben einfach alle einen guten Vibe. Und jetzt gibt's K-Mero mit Femme Like You. Klingt einfach wie Urlaub und passt ja wirklich heute perfekt.
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0: Und jetzt die aktuelle von Holly Humberstone, To Love Somebody. 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

0: mit dabei. Holly Humberstone mit To Love Somebody auf Gong 96.3. Aber das lange Pfingstwochenende wird ja eigentlich zum ultimativen 2000er Throwback. Mehr 2000er Hits, mehr Nostalgie, mehr Erinnerungen an eine Zeit voller Party, Freiheit und guter Vibes. Jetzt beamen wir uns mal zurück ins Jahr 2009.
1: 2009. Smartphones und Apps werden immer normaler.
2: Die ganze Welt trauert um den King of Pop, Michael Jackson.
3: Hi, I'm Michael Jackson. I love you.
1: Der Kinofilm Avatar kommt auch in die Münchner Kinos.
2: Und dieser Hit ist 2009 ganz groß.
0: Boah, ich sag's euch, da kommt direkt wieder dieses 2009-Feeling bei mir hoch. Den habe ich auf meinem iPad Nano rauf und runter gehört. Und ihn jetzt wieder zu hören, irre. Ich hoffe, euch geht's auch so. Einfach ein krasser Hit, immer noch. Mando Diao mit Dance.

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9: Das Gong 96.3. München Wetter kompakt. Sonnig und warm wird's heute. Aktuell noch etwas milder. 19 Grad messen wir am Olympiaturm. 19 auch am Wildpark Poing. Und morgen und Dienstag auch nochmal richtig schön mit viel Sonne.
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9: Besser ankommen mit dem besten Stau- und Blitzerservice auf Gong 96.3. Vorsicht bitte in der Ludwigsvorstadt. Da ist die Ampel an der Bayer-Ecke Schillerstraße ausgefallen. Achtet da bitte auf die Beschilderung.
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9: Geblitzt wird in Bogenhausen, Siebertstraße, stadteinwärts. Und auf der Eschenrieder Spange haben wir noch einen, also A99 Richtung A8. Für mehr Blitzer 0894x38 geht auch per WhatsApp.
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0: Hertz und Purple Disco Machine mit Wonderful Life 25 auf Gong 96.3. Dieses Wochenende ist wirklich Peak. Morgen auch noch frei. Jeden Tag mega gutes Wetter, bis zu 30 Grad. Und dann noch ganz viel 2000er hier bei uns.
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0: Absolut. Ja, das ganze lange Wochenende gibt's extra viele 2000er, damit ihr richtig viele, boah, lang nicht mehr gehört Momente habt. Jetzt ein Lieblings-2000er von Kollege Chris Peisker, den ihr immer mittags bei der Arbeit hört.
2: Yes, und da beamen wir uns jetzt gemeinsam in unsere Münchner Clubs. Schon beim ersten Beat bekommt man direkt Lust, auf die Tanzfläche zu stürmen. Und nach dem Drop gibt's kein Halten mehr. Für ganz viele von euch ist es ja der Soundtrack vom Sommer 2011. Hier ist die Legende Avicii mit Levels im supergeilen 2000er Wochenende hier auf Gong 96.3.

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0: Sommerwetter wünsche ich euch. Gleich geht's weiter im supergeilen 2000er Wochenende hier auf Gong 96.3. Nächste Stunde mit dabei zum Beispiel ein Song, der richtig viel Gefühl hat und unseren Sonntagmorgen noch so ein bisschen schöner macht. Beat auf Sound von Coldplay. Damit raus, frühstücken in der Sonne. Ich kann mir nichts Schöneres vorstellen. Gleich gibt's ihn und dazu noch mehr supergeile 2000er. Nächste Stunde hier auf Gong 96.3.
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3: Das Gong 96.3 München, Wetter kompakt, 21 Grad messen wir an der Messe statt, 21 auch in Olching im Landkreis Fürstenfeldbruck. Es bleibt super sonnig, nur ein paar harmlose Wolken sind heute ab dem Nachmittag mit dabei und auch morgen und Dienstag bleibt es schön warm und sonnig.
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5: Mit Dominik Schweiger. Guten Morgen. Die klassische SMS verliert in Deutschland immer weiter an Bedeutung. Nach Angaben der Bundesnetzagentur wurden letztes Jahr nur noch rund 2,9 Milliarden Kurznachrichten verschickt, fast halb so viele wie im Jahr davor. Im Schnitt verschickte jede aktive SIM-Karte nur noch etwa 2 SMS pro Monat. Viele Menschen nutzen stattdessen Messenger-Dienste wie WhatsApp, Signal oder Threema. Viele Leute zweifeln offenbar daran, dass sich Deutschland im Fall der Fälle verteidigen kann. In einer INSA-Umfrage für die Bild am Sonntag hat diese Frage nicht mal jeder und jeder Fünfte mit Ja beantwortet. Uli Reitinger mit den Einzelheiten.
6: Selbst Experten hatten wiederholt gesagt, dass es der Bundeswehr an Ausrüstung und Soldaten fehlt. Deshalb wurde der Wehrdienst reformiert und wir rüsten auf. Kanzler Merz will Deutschland zur stärksten Armee Europas machen. Sorgen vor einem russischen Angriff machen sich laut Umfrage allerdings nur noch 38%. Das waren vor einigen Monaten noch über 50%.
5: In der Nähe des Weißen Hauses in Washington hat ein Mann auf Sicherheitsbeamte geschossen. Die wiederum hätten das Feuer erwidert und den Mann getroffen, hieß es. Er ist wenig später im Krankenhaus an seinen Verletzungen gestorben. Beim Schusswechsel ist auch ein Passant angeschossen worden. Unklar ist hier noch, aus welcher Waffe diese Kugel kam. US-Präsident Trump hielt sich während des Vorfalls im Weißen Haus auf. Die Deutsche Bahn will mit umfangreichen Bauarbeiten den Schienenverkehr in Nordostbayern zuverlässiger machen. Geplant sind unter anderem neue Gleise, modernisierte Brücken und die Sanierung eines Bahnübergangs. Für Fahrgäste bedeutet das zwischen Ende Juni und Ende Oktober allerdings Fahrplanänderungen und Ersatzbusse. Unter anderem rund um Hof, Weiden, Marktredwitz und Schwandorf.
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3: Besser ankommen mit dem besten Stau- und Blitzerservice für München. Auf der A8 Richtung Salzburg, da gab es zwischen Holzkirchen und Weyern einen Unfall mit einem Bus. Die rechte Spur ist hier gesperrt. Und Vorsicht bitte in der Ludwigsvorstadt. Weiterhin ist da die Ampel an der Bayer-Ecke Schillerstraße ausgefallen. Achtet auf die Beschilderung.
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3: Geblitzt wird in Untermenzing auf der von K-Straße stadtauswärts und auf der Leonhard-Strell-Straße in H steht auch noch einer.
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Servus und guten Morgen. Ja, das ganze lange sommerliche Wochenende gibt's extra viele 2000er für euch, für den guten Vibe. Und der hier, der ist so schön romantisch. Damit können wir den Sonntag richtig gut starten. Coldplay mit Speed of Sound.

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2: Und jetzt die aktuelle von Harry Styles, American Girls.
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0: Chillt geht's da rein und durch den Sonntag mit der neuen von Harry Styles, American Girls, hier auf Gong 96.3. Es ist das lange Pfingstwochenende, wir haben mega Sommerwetter und dazu ganz viel 2000er Vibe.
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0: Ja, das ganze XXL-Wochenende gibt's extra viele 2000er, die einfach gute Laune machen. Und bei bis zu 30 Grad bei uns in München und der Region packen wir natürlich auch jede Menge 2000er-Sommerhits in die Playlist rein. Jetzt einer aus dem Jahr 2004. Perfekter Soundtrack für alles, was ihr heute in München machen könnt. Mit Freunden an der Isar sein, im englischen Garten chillen, entspannt durch den Olympiapark radeln oder einfach mit bestem Blick auf die Berge auf einer Dachterrasse entspannen. Ja, der Hit, der klingt genauso. Der passt einfach. Blue Lagoon mit Break My Stride am supergeilen 2000er Wochenende auf Gong 96.3.
2: Blue Lagoon mit Break My Stride.
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8: Das Gong 96.3 Münchenwetter, kompakt, super blauer Himmel mit viel Sonne. Aktuell messen wir 22 Grad an der Münchner Freiheit, 22 sind es auch am Starnberger See. Bis zu 28 Grad werden es heute und später sind noch ein paar harmlose Wolken mit dabei. Auch morgen und Dienstag weiterhin super schön.
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8: Besser ankommen mit dem besten Stau- und Blitzerservice auf Gong 96.3. Die Pfingstferien, die starten und viele sind unterwegs in Richtung Süden. Deshalb mehr los auf der Salzburger A8 Richtung Berge. Hier gab es jetzt auch zwischen Holzkirchen und Weihern einen Unfall mit einem Bus. Die rechte Spur ist gesperrt. Aktuell braucht ihr 10 Minuten länger. Und weiterhin beschäftigt uns der Ampelausfall in der Ludwigsvorstadt. Bayer-Ecke Schillerstraße, da ist die Ampel ausgefallen. Achtet da auf die Beschilderung.
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8: Geblitzt wird in Bogenhausen, Siebertstraße einwärts und in Sauerlach auf der Wolfratshausener Straße steht auch noch einer. Wenn ihr noch was gesehen habt, Staus oder Blitzer, 089 4x die 38, anrufen oder WhatsApp schicken.
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0: BTS mit Swim auf Gong 96.3. Es ist das lange Pfingstwochenende. Wir haben perfektes Sommerwetter mit bis zu 30 Grad bei uns in München und der Region. Und dazu gibt es extra viele 2000er. Und jetzt einer, ja, den feiert ihr wahrscheinlich auch noch. Ja, der bringt nochmal so richtige Party-Vibes rein in diesen Sonntag.
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0: besser, denn gleich geht's weiter im supergeilen 2000er Wochenende hier auf Gong 96.3. Nächste Stunde mit dabei zum Beispiel ein Song, der so richtig nach Sehnsucht klingt. Der ist richtig zum Mitschreien. So toll. Train und Drops of Jupiter. Und noch mehr supergeile 2000er gibt's nächste Stunde hier auf Gong 96.3.
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0: Der Spitzenverband rechnet dieses Jahr mit einem Defizit von rund 4,2 Milliarden Euro. Verbandschef Blatt sagte dem Magazin Spiegel, ohne schnelle Reformen drohten die Finanzprobleme außer Kontrolle zu geraten. Gesundheitsministerin Wagen will noch vor der Sommerpause Vorschläge für eine Pflegereform vorlegen. Bei den Verhandlungen zwischen den USA und dem Iran über ein Ende des Krieges gibt es offenbar Fortschritte. Pakistan sprach nach einem Telefonat mit US-Präsident Trump von einem möglichen Durchbruch. Trump selbst meint, der Deal sei weitgehend ausgehandelt. Der Iran wiederum äußerte sich vorsichtiger. Medienberichten zufolge könnte eine verlängerte Waffenruhe vereinbart werden. Außerdem soll die Straße von Hormuz wieder geöffnet werden. In der Nähe des Weißen Hauses in Washington hat es eine Schießerei gegeben. Ein Mann habe unvermittelt das Feuer auf Sicherheitskräfte eröffnet, heißt es. Er wurde von den Kräften vor Ort niedergeschossen und ist später im Krankenhaus gestorben. Lea Matschulat berichtet.
1: An der Nordseite des Weißen Hauses können Besucher dem Amtssitz des US-Präsidenten relativ nahe kommen und hier feuerte ein Mann mehrere Schüsse ab. Die Sicherheitskräfte reagierten schnell. Im Krankenhaus wurde der Angreifer für tot erklärt. Es soll sich CNN zufolge um einen 21-Jährigen gehandelt haben, der auch vorher schon mal am Weißen Haus aufgefallen war. Er soll damals eine Zufahrt blockiert haben.
0: In Paris starten heute die French Open. Tennisstar Alexander Zverev bekommt es zum Start mit dem Franzosen Benjamin Bonzi zu tun. Außerdem sind zum Auftakt auch die deutschen Profis Jannik Hanfmann und Tamara Korpatsch im Einsatz. Mit Favorit Novak Djokovic startet ebenfalls heute ins Turnier.
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3: Besser ankommen mit dem besten Stau- und Blitzerservice für München. Die Pfingstferien sind gestartet. Viele sind unterwegs Richtung Süden. Deshalb mehr los auf der Salzburger A8 Richtung Berge. Hier gab es jetzt zwischen Holzkirchen und Weihern einen Unfall mit einem Bus. Die rechte Spur ist gesperrt. Halbe Stunde plus. Und immer noch aufpassen bitte in der Ludwigsvorstadt. Da ist weiterhin die Ampel an der Bayer-Ecke Schillerstraße ausgefallen. Achtet auf die Beschilderung.
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3: Geblitzt wird in Bogenhausen, Siebertstraße einwärts und auf der Eschenrieder Spange haben wir noch einen, also A99 Richtung A8.
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2: 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Und hier ist Laura Lutzenberger.
3: Servus, wir haben extra viele 2000er für euer XXL Pfingstwochenende. Und da wird es jetzt richtig schön schnulzig. Wir gehen zurück ins Jahr 2001. Das ist Train mit Drops of Jupiter.

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1: 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So easy to fall in love.
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0: Neu mit dabei und klingt so verspielt, Olivia Dean mit So Easy to Fall in Love auf Gong 96.3. Wir machen das lange Pfingstwochenende zum supergeilen 2000er-Wochenende. Da gibt's extra viele 2000er, also extra viele Throwbacks, extra viel gute Laune. Und jetzt beamen wir uns mal zurück ins Jahr 2001.
1: 2001. SMS kosten damals noch 39 Pfennig.
2: Der MP3-Player löst langsam den Discman ab.
1: Bei Big Brother schauen plötzlich alle ganz normalen Leuten im Fernsehen zu. So
2: wie du dich fühlst. Und dieser Hit ist 2001 ganz groß.
0: Ja, und das wird jetzt ein bisschen sexy. Kylie Minogue macht einfach immer Hammerhits und das ist wahrscheinlich mit einer ihrer besten, finde ich. Can't Get You Out of My Head von Kylie Minogue jetzt auf Gong 96.3.

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12: Das Gong 96.3 München, Wetter kompakt, blauer Himmel, keine Wolken und Sonne bei aktuell 24 Grad am Nymphenburger Schloss, 24 auch in Karlsfeld im Landkreis Dachau. Später sind so ein paar harmlose Wolken noch mit dabei, aber auch die nächsten Tage bleibt es so schön wie heute.
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12: Besser ankommen mit dem besten Stau- und Blitzerservice auf Gong 96.3. Die Pfingstferien, die sind losgegangen. Viele sind unterwegs Richtung Süden. Deshalb mehr los auf der Salzburger A8 Richtung Berge. Aktuell 10 Minuten plus. Und weiterhin Vorsicht bitte in der Ludwigsvorstadt. Da ist die Ampel weiterhin an der Bayer-Ecke Schillerstraße ausgefallen. Achtet da auf die Beschilderung.
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12: Geblitzt werdet ihr in Untermenzing von Karstraße auswärts. Und im Landkreis Starnberg auf der Seestraße steht auch noch einer. Wenn ihr noch was habt, 089-4x38 anrufen oder WhatsApp schicken.
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0: Aerosmith mit Stay, If You Wanna Dance, hier auf Gong 96.3. 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
0: Ja, das sind Hits zum Mitsingen, zum Mitfeiern und fürs absolute Nostalgie-Feeling. Jetzt ein Lieblings-2000er von Felix Meindorfer aus unserer Feierabendshow.
2: Dieser Song klingt wie dicken schwarzen Eyeliner auftragen, Klamotten im Skater-Look anziehen, noch schnell eine Nachricht auf ICQ beantworten, CD in den Walkman legen und dann durch den Regen rennen, als wäre man gerade mitten in einem Musikvideo auf MTV. Also das Ding war für viele Teenies damals echt eine Hymne und deswegen läuft er auch heute noch auf jeder 2000er-Party. Das sind Tattoo und All the Things She Said jetzt im supergeilen 2000er-Wochenende.

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0: Kevin Little mit Turn Me On. Kurz gesagt, er macht einfach Spaß. Und noch mehr super geiler 2000er. Nächste Stunde hier auf Gong 96.3.
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2: Mit Dominik Schweiger. Grüß Gott. Am 11. Juni startet die Fußball-WM in den USA, Kanada und Mexiko. Wie sicher sind dabei Fanfeste, auch vor dem Hintergrund des Iran-Konflikts? Bundesinnenminister Dobrindt sieht momentan keine konkrete Bedrohungslage, das hat er den Funke-Medien gesagt. Mehr von Uli Reitinger.
3: Wenn Anhänger des Mullah-Regimes Rache üben wollen am verhassten Westen, sind Fanfeste natürlich dankbare Anschlagsziele. Konkrete Warnungen aber gibt es nicht und deswegen sagt Innenminister Dobrindt, es gebe aktuell keinen Anlass, von einer abstrakten in eine konkrete Bedrohungslage zu wechseln. Das aber, so Dobrindt weiter, könne sich jeden Tag ändern.
2: Dieses Jahr dürften den gesetzlichen Pflegeversicherungen gut 4,2 Milliarden Euro fehlen. Davon geht zumindest der Chef des GKV-Spitzenverbands Blatt aus. Dem Nachrichtenmagazin Spiegel hat er gesagt, dass die Finanzprobleme ohne schnelle Reformen außer Kontrolle geraten würden. Gesundheitsministerin Wagen will noch vor der Sommerpause entsprechende Reformvorschläge vorlegen. Viele Menschen haben offenbar Zweifel an der Verteidigungsfähigkeit der Bundeswehr. Das geht aus einer Umfrage für die Bild am Sonntag hervor. Nur 17% der Befragten glauben demnach, dass die Bundeswehr Deutschland im Angriffsfall ausreichend verteidigen könnte. 72% sehen das eher nicht oder gar nicht so. Größer als die Sorge vor einem militärischen Angriff Russlands ist laut der Umfrage die Angst vor Cyberangriffen. Der ADAC erhöht zum ersten Mal seit 6 Jahren seine Mitgliedsbeiträge. Ab Januar 2027 werden je nach Tarif zwischen 10 und 35 Euro mehr pro Jahr fällig. Als Gründe nennt der Automobilclub gestiegene Kosten, unter anderem für Energie, Personal sowie Abschlepp- und Werkstattleistungen. Der ADAC hatte im vergangenen Geschäftsjahr nach eigenen Angaben einen Verlust von 17 Millionen Euro gemacht.
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4: Besser ankommen mit dem besten Stau- und Blitzerservice für München. Die Pfingstferien sind gestartet, viele sind unterwegs Richtung Süden. Deshalb mehr los auf der Salzburger A8 Richtung Berge, aktuell 10 Minuten plus. Und weiterhin bitte aufpassen in der Ludwigsvorstadt, da ist die Ampel an der Bayer-Ecke Schillerstraße ausgefallen. Achtet auf die Beschilderung.
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4: Geblitzt wird in Bogenhausen, Siebertstraße einwärts und in Sauerlach auf der Wolfratshausener Straße.
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das ganze lange Wochenende. Extra viele 2000er für euch. Was für ein Tag ist das bitte? Die Sonne, die scheint, die Laune ist oben und genauso soll es sein. Perfekter Moment für einen 2000er, der einfach immer geht. Dreht ein bisschen lauter, genießt den Vibe. Hier kommt Kevin Little mit Turn Me On.

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0: Sommerlicher Sound von Holly Humberstone mit To Love Somebody auf Gong 96.3. Pfingsten drehen wir die Zeit jetzt ein bisschen zurück, direkt mitten rein ins legendäre 2000er Feeling. Jede Menge Throwbacks, die größten Hits der 2000er und nonstop gute Laune.
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0: Das ganze XXL-Wochenende gibt's bei uns die größten 2000er für richtig gute Stimmung. Und bei bis zu 30 Grad hier in München und der Region dürfen natürlich auch die Sommerhits aus den 2000ern nicht fehlen. Und bei dem Wetter heute gibt's eigentlich nur so ein paar wenige Möglichkeiten. Entweder ab an die Isar in den Biergarten oder einfach irgendwo draußen die Sonne genießen. Und den perfekten Soundtrack dazu, den liefert jetzt einer der größten Sommerohrwürmer aus dem Jahr 2011. Hier ist Gustav Lima mit Ballada am supergeilen 2000er Wochenende auf Gong 96.3.

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6: Und das Gong 96.3 München-Wetter kompakt, super blauer Himmel, viel Sonne und das bei aktuell 27 Grad am Kolumbusplatz, 27 auch am Schloss Lustheim. Morgen und Dienstag ganz ähnlich, viel Sonne, wenig Wolken.
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6: Besser ankommen mit dem besten Stau- und Blitzfahrservice auf Gong 96.3. Die Pfingstferien, die sind gestartet. Viele sind unterwegs Richtung Süden. Deshalb mehr los auf der Salzburger A8 Richtung Berge. Aktuell 10 Minuten plus. Weiterhin Vorsicht bitte in der Ludwigsvorstadt. Da ist die Ampel an der Bayer-Ecke Schillerstraße ausgefallen. Achtet da auf die Beschilderung.
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6: Geblitzt wird in Bogenhausen, Siebertstraße, stadteinwärts. Und auf der Eschenrieder Spange ist noch einer, also A99 Richtung A8. Für mehr Blitzer 089 4x38, geht auch per WhatsApp.
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2: Und jetzt ganz frisch die aktuelle von Teddy Swims, Mr. Know-It-All. 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

0: mit Mr. Know-It-All aktueller Sound hier auf Gong 96.3. Wir sind im langen Pfingstwochenende und da heißt es, es gibt schon noch aktuellen Sound, aber wir haben den perfekten Sommervibe bei uns in München und der Region und da passen extra viele 2000er. Jetzt einer, den ihr wahrscheinlich genauso wie ich immer noch feiert. Ja, und der beamt uns mal ordentlich zurück in die Zeit der Boybands. Einfach immer noch ein Banger.
1: 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Blue mit You Make Me Wanna, auch ein richtig geiler Song.
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3: Ist einfach eine hammerschöne Nummer.
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4: In Paris starten heute die French Open. Tennisstar Alexander Zverev bekommt es zum Start mit dem Franzosen Benjamin Bonzi zu tun. Außerdem sind zum Auftakt auch die deutschen Profis Jannik Hanfmann und Tamara Korpatsch im Einsatz. Mit Favorit Novak Djokovic startet ebenfalls heute ins Turnier.
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6: Besser ankommen mit dem besten Stau- und Blitzer-Service. Für München, die Pfingstferien sind ja gestartet. Viele sind on Tour in Richtung Süden. Deshalb ist auch mehr los auf der Salzburger A8 in Richtung Berge. Plant hier momentan 10 Minuten mehr ein.
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6: Ein Blitzer, der geblitzt in Bogenhausen in der Siebertstraße und auf der A99 Richtung A8 auf der Eschenrieder Spange.
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6: Hello. Ja, passend zum Gute-Laune-Wetter holen wir die Gute-Laune 2000er raus. Das ganze lange Sommerwochenende, extra viele 2000er für euch mit ganz viel Surprise, Surprise. Denn den einen oder anderen habt ihr vielleicht schon lange nicht mehr auf dem Schirm gehabt. Wie zum Beispiel Marc. Der war plötzlich da, hatte Mega-Hit und dann war er auch wieder weg. Ein sogenannter One-Hit-Wonder. Hier ist Marc.

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0: hat er echt einen Hammer abgeliefert. Die aktuelle von Harry Styles, American Girls auf Gong 96.3. Wir feiern jetzt am langen Pfingstwochenende mit euch, also erstmal natürlich das geile Wetter und die 2000er. Ein typisches Geräusch aus der Zeit. Da ist eine SMS reingekommen. Die 2000er Hochzeit der SMS sieht inzwischen anders aus. Das habt ihr ja gerade auch in den Gong 96.3 Nachrichten gehört. Wir schreiben immer weniger SMS. Damals 20 mal mehr als heute. Klar, da hat es ja auch noch kein WhatsApp und Co. gegeben. Was heute allerdings immer noch bestens funktioniert, ist der Sound der 2000er. Extra viele 2000er für euch das ganze Wochenende. Und jetzt beamen wir uns mal kurz zurück ins Jahr
1: 2005. YouTube ist plötzlich da und verändert alles.
2: Angela Merkel wird Kanzlerin und ist die erste Frau an der Spitze Deutschlands.
3: Herr Präsident, ich nehme die Wahl an.
1: Unsere Allianz Arena wird eröffnet.
2: Und dieser Hit ist 2005 ganz groß.
0: Ja, und bis heute ihr größter. Hier ist Kelly Clarkson und Since You've Been Gone auf Gong 96.3.

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9: Das Gong 96.3 Münchenwetter kompakt. 27 Grad aktuell am Odeonsplatz und 26 in Petershausen im Landkreis Dachau. Volle Ladung Sonnenschein gibt's heute für euch und auch morgen und Dienstag bei bis zu 30 Grad. Der Sommer ist also da und er bleibt auch.
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9: Besser ankommen mit dem besten Stau- und Blitzerservice für München. Die Pfingstferien sind ja gestartet. Die Urlauber sind unterwegs, plant also ein bisschen mehr Zeit. Ein auf der Salzburger A8 in Richtung Berge.
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9: Einwärts werdet ihr geblitzt in Bogenhausen in der Siebertstraße und in Sauerlach in der Wolfratshausener Straße. Für mehr Blitzer 089 4x die 38 geht natürlich auch per WhatsApp.
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4: Hier kommt ein supergeiler 2000er Sommerhit. Perfekt fürs sonnige Pfingstwochenende.

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1: Und jetzt ganz frisch die aktuelle von Leonie und Callum Scott. Stay. 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

0: Sehr nice. Die aktuelle von Leonie und Callum Scott, Stay, auf Gong 96.3. Ja, Sonne tanken, Freunde treffen, raus an die Isar oder einfach mit offenem Fenster durch die Stadt fahren. Wir wünschen euch viel Spaß bei allem, was ihr bei diesem Sommerwetter heute macht. Wir liefern einen ganz besonderen Soundtrack dazu.
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0: Genau, das ganze lange Wochenende, extra viele 2000er für euch zum Aufdrehen erinnern und einfach Spaß haben. Jetzt ein Lieblings-2000er von Kollegin Laura Kössler, die ihr immer vormittags bei der Arbeit hört.
2: Das war der Sommer 2001, als eine junge, blonde, unschuldige 21-jährige Deutsche aufgetaucht ist. Wobei, so unschuldig auch nicht. Sarah Connor hatte ihren allerersten großen Hit zusammen mit TQ. Von dem hat man nie wieder was gehört. Sie ist bis heute ein Megastar und der Song war ganz schön spicy. Hier ist Let's Get Back to Bad Boy im supergeilen 2000er Wochenende hier auf Gong 96.3.
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0: Ein schönes, langes Pfingstwochenende euch mit mega Sommerwetter. Und gleich geht's weiter im supergeilen 2000er Wochenende hier auf Gong 96.3. Nächste Stunde zum Beispiel am Start ein Song. Ja, der ist im Schlafzimmer vom Bandchef entstanden und da hat er ihn nämlich geschrieben und dann ist er zum Welthit geworden. Old City und Fireflies und noch mehr supergeile 2000er nächste Stunde hier auf Gong 96.3. Ich bin Holger Münch.
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0: Das Gong 96.3 München-Wetter kompakt. Aktuell 27 Grad am Gärtnerplatz, 26 sind es in Schöngeising im Landkreis Fürstenfeldbruck. Und dazu gibt's ganz viel Sonnenschein. Auch morgen am Pfingstmontag und am Dienstag bleibt es so schön bei 30 Grad in der Spitze.
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6: Mit Dominik Schweiger. Grüß Gott. Papst Leo hat die Menschen an Pfingsten zu mehr Frieden und Versöhnung aufgerufen. Bei der Messe im

0: Angriffsfall ausreichend verteidigen könnte. 72% sehen das eher nicht oder gar nicht so. Größer als die Sorge vor einem militärischen Angriff Russlands ist laut Umfrage die Angst vor Cyberangriffen. Am 11. Juni startet die Fußball-WM in den USA, Kanada und Mexiko. Wie sicher sind dabei Fanfeste, auch vor dem Hintergrund des Iran-Konflikts? Bundesinnenminister Dobrindt sieht momentan keine konkrete Bedrohungslage, das hat er den Funke-Medien gesagt. Mehr von Uli Reitinger.
1: Wenn Anhänger des Mullah-Regimes Rache üben wollen am verhassten Westen, sind Fanfeste natürlich dankbare Anschlagsziele. Konkrete Warnungen aber gibt es nicht und deswegen sagt Innenminister Dobrindt, es gebe aktuell keinen Anlass, von einer abstrakten in eine konkrete Bedrohungslage zu wechseln. Das aber, so Dobrindt weiter, könne sich jeden Tag ändern.
0: Nächstes Wochenende wird für Reisende in Richtung Süden nicht leicht. Der Brennerpass zwischen Italien und Österreich ist wegen einer Demo dicht. Für Autos und Motorräder gilt die Sperre von 11 bis 19 Uhr, für Lastwagen schon ab 9 Uhr. Die Polizei rechnet mit langen Staus. Die Anwohner protestieren mit der Sperre gegen das extreme Verkehrsaufkommen über den Pass. Als Lösung hoffen viele auf den Brenner-Basistunnel, dessen Nordzulauf startet hier bei uns in Deutschland. Die Bauarbeiten haben aber noch nicht mal angefangen.
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3: Besser ankommen mit dem besten Stau- und Blitzer-Service. Für München ist alles gechillt auf den Straßen, uns ist nichts gemeldet. Ihr habt freie Fahrt.
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3: Auswärts werdet ihr geblitzt in Untermenzing in der Von-Kahr-Straße und im Landkreis Starnberg. In Starnberg in der Seestraße.
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3: Hello, wir erinnern uns mit euch an eine Zeit, in der bunte, extrem dehnbare Armbänder, die Jelly-Armbänder, Kultstatus hatten. Genauso wie Klapphandys und Hoodies in Übergrößen. Das sind die 2000er. Und wir spielen das ganze lange Sommerwochenende extra viele 2000er für euch, die heute noch kultig sind. Wie der hier.

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0: Und jetzt die aktuelle von Olivia Dean. So easy to fall in love.
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0: Sehr smooth. Die aktuelle von Olivia Dean, So Easy to Fall in Love auf Gong 96.3. Ein schönes langes Pfingstwochenende euch mit schön viel Sommerwetter und schön viel 2000er Mucke.
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0: Yes, das ganze XXL-Wochenende, extra viele 2000er für euch, die einfach gute Laune machen. Und als Special-Goodie, passend zum 30-Grad-Wetter bei uns in München und der Region, packt man natürlich auch noch jede Menge 2000er-Sommerhits dazu. Jetzt haben wir einen aus dem Jahr 2004 und der hat was geschafft, das passiert auch nicht oft. Sobald der auf der Grillparty am Flaucher oder beim Kartenspielen am Feldmoringer See gelaufen ist, konnten alle zumindest teilweise mitsingen, ohne den Text überhaupt zu verstehen. Der ist nämlich auf Rumänisch. Ich sag nur Maya hi, Maya hu, Maya ho, Maya ha ha. Na? Genau, Haiduchi und Dragostea Dintei. Jetzt am supergeilen 2000er Wochenende auf Gong 96.3.

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7: Das Gong 96.3 München Wetter kompakt. 28 Grad aktuell am Viktualienmarkt und 27 in Maisach im Landkreis Fürstenfeldbruck. Dazu strahlt euch den ganzen Tag über die Sonne an. Auch morgen und Dienstag liefert sie ab bei bis zu 30 Grad.
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7: Besser ankommen mit dem besten Stau- und Blitzerservice für München. Von den Straßen ist uns nichts gemeldet, habt ihr freie Fahrt. Von den Gleisen haben wir eine Info. Es gibt Einschränkungen auf der Stammstrecke. Noch bis kommenden Donnerstag fährt die S-Bahn zwischen Pasing und der Donnersberger Brücke nämlich nicht. Und auch bei der S1 gibt es Bauarbeiten. Die fährt aktuell nur zwischen Feldmoching und dem Flughafen. Ab Moser gibt's für euch Ersatzbusse.
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7: Auswärts werdet ihr geblitzt in Untermenzing in der Menzinger Straße und im Landkreis Dachau in Bergkirchen in der Brucker Straße. Für mehr Blitzer 089 4x38. Es geht natürlich auch per WhatsApp.
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0: Tame Impala kommt richtig fett. Dracula auf Gong 96.3. Hey, morgen freier Montag. Summer Vibes sind in der Stadt und wir spielen extra viele 2000er für euch. Das lange Pfingstwochenende hat alles, was Spaß macht. Ihr seid mittendrin im supergeilen 2000er Wochenende mit Songs, die so ein Vertrautheitsgefühl auch auslösen, weil irgendwoher kennt man den doch. 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
1: Snow Patrol, Chasing Cars. Ich kenne den von Grey's Anatomy. Das ist ja der Grey's Anatomy-Song. Immer wenn da was Trauriges passiert oder Emotionales, dann wird der Song gespielt.
2: Das ist ein echt schöner Song, irgendwie auch ein bisschen emotional. Gefällt mir gut.
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0: Happy Weekend euch. Ja, es ist schön lang das Wochenende. Morgen ist ein Feiertag. Mega Sommerwetter haben wir. Und gleich geht's weiter im supergeilen 2000er Wochenende hier auf Gong 96.3. Zum Beispiel mit einer echten Partyhymne. Die funktioniert bis heute noch. Sobald der DJ das Ding auspackt, geht's richtig ab. Tayo Cruz und Break Your Heart. Und noch mehr supergeile 2000er. Nächste Stunde hier auf Gong 96.3. Ich bin Holger Münch.
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0: Das Gong 96.3 Münchenwetter kompakt. Aktuell 28 Grad am Schürenbad und 27 sind es am Olchinger See im Landkreis Fürstenfeldbruck. Ist absolutes Schwimmwetter. Schön sonnig ist es auch. Und ihr braucht eigentlich auch gar nicht mehr nach Hause gehen, denn auch morgen und am Dienstag bleibt es so sommerlich.
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8: Mit Gregor Jose Moser. Grüß Gott. Viele Menschen zweifeln an der Verteidigungsfähigkeit Deutschlands. Das zeigt eine Umfrage für die Bild am Sonntag. Demnach glauben nur 17% der Befragten, dass die Bundeswehr Deutschland bei einem Angriff ausreichend verteidigen könnte. Mehr von Tine Klimach.
9: Über 70% der Befragten sind der Auffassung, die Bundeswehr ist eher nicht oder gar nicht in der Lage, Deutschland ausreichend zu verteidigen, wenn es zu einem Angriff käme. Und das muss nicht zwingend ein militärischer Angriff sein. Wie die INSA-Umfrage für die Bild am Sonntag auch zeigt, beunruhigt die meisten eher ein möglicher Cyberangriff als ein Angriff Russlands.
8: Bayerns Ministerpräsident Söder will, dass die Länder mehr bei den Entscheidungen der Bundesregierung mitbestimmen dürfen. Im Deutschlandfunk verwies er auf die geplatzte 1.000 € Entlastungsprämie für Arbeitnehmer. Söder meint, einige Bundesländer hätten große Probleme mit möglichen Steuerausfällen. Es ist sommerlich heiß in Bayern. Gesundheitsministerin Gerlach hat die Kommunen vor diesem Hintergrund zu mehr Hitzeschutz aufgerufen, auch weil die Hitzewellen durch den Klimawandel immer häufiger vorkommen. Besonders gefährdet seien ältere Menschen.

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1: Hello. Ja, das ganze lange Sommerwochenende, extra viele 2000er für euch. Die Hits, die auch ganz schnell die Stimmung wieder angeschoben haben, wenn das Internet zum Beispiel wieder übelst langsam war oder ständig hängen geblieben ist. War ja typisch in der Zeit. Er hat aber wieder ganz schnell für gute Laune gesorgt. Hier ist Tayo Cruz und Break Your Heart.

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0: Die aktuelle von Holly Humberstone. Richtig gut. To Love Somebody auf Gong 96.3. Es ist langes Pfingstwochenende mit Sommerwetter und wir spendieren euch extra viele 2000er. Es ist das supergeile 2000er Wochenende auf Gong 96.3 und jetzt beamen wir uns mal zurück ins Jahr
1: 2006. Das Sommermärchen verbindet ganz Deutschland. Public Viewing ist plötzlich überall.
2: Die erste Staffel Germany's Next Topmodel läuft im Fernsehen.
3: Ich habe heute leider kein Foto für dich.
1: Enge Skinny Jeans lösen die weiten Baggies ab.
2: Und dieser Hit ist 2006 ganz groß.
0: Ja, bestimmt auch wegen dieser spielerischen Art. Nelly Furtado und Timbaland spielen sich da gegenseitig die Bälle zu. Bis heute legendär. Hier ist Promises.
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2: Das Gong 96.3 München Wetter kompakt. Aktuell 28 Grad am chinesischen Turm und 27 in Westling im Landkreis Starnberg. Dazu strahlt euch den ganzen Tag über die Sonne an. Auch morgen und Dienstag macht sie das bei bis zu 30 Grad.
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2: Besser ankommen mit dem besten Stau- und Blitzerservice für München. Uns ist nichts gemeldet. Ihr habt freie Fahrt.
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2: Einwärts werdet ihr geblitzt in Bogenhausen in der Siebertstraße und in Sauerlach in der Wolfratshausener Straße. Für mehr Blitzer 089 4x38 geht natürlich auch per WhatsApp.
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0: Damit wollen sie eine neue musikalische Ära einschlagen, sagen sie. Wir sind gespannt, was da noch kommt. One Republic mit ihrer aktuellen Need Your Love auf Gong 96.3. Und jetzt am langen sommerlichen Pfingstwochenende feiern wir eine ganz besondere musikalische Ära, weil geil, die 2000er.
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0: Ganz genau, extra viele 2000er spielen wir für euch zum Mitsingen, Spaß haben und erinnern. Jetzt ein Lieblings-2000er von Morning Man Mike Thiel.
2: Das geht euch doch auch so, oder? Sobald dieser Beat startet, fühlt es sich direkt an wie auf der Wiesn. Lichter, Adrenalin, Fahrgeschäfte auf voller Geschwindigkeit. Genau dieser Song läuft gefühlt irgendwo immer zwischen Höllenblitz, Autoscooter und High Energy. Und obwohl der Track schon älter ist, bringt er bis heute sofort Energie rein und macht Stimmung. Hier kommt Play the Life, auch bekannt als The Bongo Song von Safri Duo, hier auf Gong 96.3.

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0: einen Happy Sunday euch. Ja, ein schönes langes Pfingstwochenende mit mega Sommerwetter. Und bei uns geht's gleich weiter mit supergeilen 2000ern. Zum Beispiel mit dem erfolgreichsten Song des Jahres 2001. Die No Angels, Daylight in Your Eyes und noch mehr supergeile 2000er. Nächste Stunde hier auf Gong 96.3. Ich bin Holger Münch.
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0: Das Gong 96.3 München-Wetter kompakt. 29 Grad aktuell am Harras und 28 in Hattenhofen im Landkreis Fürstenfeldbruck. Dazu ist es sonnig. Auch morgen könnt ihr euch auch schon freuen. Da bleibt es ziemlich sommerlich.
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5: Mit Gregor Jose Moser. Grüß Gott. Das heiße Pfingstwochenende genießen viele im oder am Wasser. Es ist oft voll an den Seen und in Frei- und Schwimmbädern. Die Deutsche Lebensrettungsgesellschaft warnt jedoch vor der Gefahr tödlicher Badeunfälle. Mehr

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1: Konkrete Bedrohungslage wegen des Iran-Konflikts. Den Zeitungen der Funke Mediengruppe hat er gesagt, dass die Sicherheitsbehörden die Lage sehr genau im Blick behalten. In Füssen hat die Polizei zwei Hunde aus einem überhitzten Auto gerettet. Die Tiere waren am frühen Abend über längere Zeit in dem Fahrzeug eingesperrt. Gegen die 71-jährige Besitzerin läuft jetzt ein Ermittlungsverfahren wegen eines möglichen Verstoßes gegen das Tierschutzgesetz. Die Polizei erinnert nochmal, Kinder und Tiere sollten bei hohen Temperaturen nicht im Auto gelassen werden, auch nicht bei geöffnetem Fenster.
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3: Besser ankommen mit dem besten Stau- und Blitzerservice für München. Auf der A92 Deggendorf München hat es zwischen Unter- und Oberschleißheim Unfall gegeben. Plant hier ein bisschen mehr Zeit ein.
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3: Auswärts werdet ihr geblitzt in der Maxvorstadt am Wittelsbacher Platz und in Unterschleißheim in der Landshuter Straße.
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3: Hello. Ja, das ganze lange Sommerwochenende, extra viele 2000er für euch. Und in der Zeit sind plötzlich Trends entstanden, die bis heute noch anhalten. Castingshows. Popstars war die erste und das Ergebnis waren die No Angels und gleich ihr erster Song war eine Nummer 1 in den Charts. Hier ist Daylight in Your Eyes.

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0: Und jetzt die aktuelle von Harry Styles, American Girls.
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0: Sehr nice. Die aktuelle von Harry Styles, American Girls, auf Gong 96.3. Wir wünschen euch ein tolles, langes Pfingstwochenende. Wir feiern es mit euch und dem Sound aus einer ganz besonderen Zeit.
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0: Das ganze XXL-Wochenende spielen wir extra viele 2000er für euch. Und bei bis zu 30 Grad in München und der Region packt man natürlich auch jede Menge 2000er-Sommerhits auf die Playlist. Jetzt haben wir einen aus dem Jahr 2006, der so nach heute einfach draußen bleiben und den Sommer mit den Besties feiern klingt. Hier ist Sergio Mendes mit den Black Eyed Peas und Mashkenada am supergeilen 2000er-Wochenende auf Gong.

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5: Das Gong 96.3 Münchenwetter kompakt. Aktuell 28 Grad am Königsplatz und 27 in Steinkirchen im Landkreis Erding. Die volle Ladung Sonnenschein gibt's heute für euch, auch morgen und am Dienstag bei 30 Grad in der Spitze.
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5: Besser ankommen mit dem besten Stau- und Blitzerservice für München. Auf der 92 Deggendorf München hat es zwischen Unter- und Oberschleißheim einen Unfall gegeben. Plant hier ein bisschen mehr Zeit ein.
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5: Auswärts werdet ihr geblitzt in Bogenhausen in der Mauerkircher Straße und im Landkreis Freising in Neufahrn in der Neufahrner Straße. Wenn ihr noch was habt für mehr Blitzer, 089 4x die 38, geht natürlich auch per WhatsApp.
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0: wanna dive. BTS legen nach. Und wie gut. Ihre aktuelle Swim auf Gong 96.3. Ja, an so einem langen sommerlichen Pfingstwochenende wie diesem ist natürlich Zeit, auch mal länger Radio zu hören. Am See, im E-Garten oder auf dem Balkon daheim zum Beispiel. Und weil ihr sie so feiert, spielen wir deswegen extra viele 2000er für euch. Ihr seid mittendrin im supergeilen 2000er-Wochenende. Jetzt einer von einer Band, die nach einem karibischen Slang-Ausdruck benannt ist. Bedeutet sinngemäß Problem gelöst.
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0: Ein schönes, langes Pfingstwochenende euch mit Hammer-Sommerwetter. Und gleich geht's weiter bei uns im supergeilen 2000er-Wochenende auf Gong 96.3 mit dem Song. War die Debütsingle der Jungs und ist sofort durch die Decke gegangen. Blue mit All Rise und noch mehr supergeile 2000er. Nächste Stunde hier auf Gong 96.3. Ich bin Holger Münch.
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0: Das Gong 96.3 Münchenwetter kommt. Packt 28 Grad aktuell am Sendlinger Tor und 27 in Gröbenzell im Landkreis Fürstenfeldbruck. Schön viel Sonnenschein gibt's heute für euch. Auch morgen und Dienstag im Übrigen bei bis zu 30 Grad.
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7: Mit Gregor Jose Moser. Grüß Gott. Bei hohen Temperaturen am Pfingstwochenende hat Bayerns Gesundheitsministerin Gerlach die Kommunen zu mehr Hitzeschutz aufgerufen. Die CSU-Politikerin erinnerte daran, dass es wegen des Klimawandels immer häufiger zu Hitzewellen kommt. Vor allem für Ältere, Schwangere, Säuglinge, Kleinkinder und Menschen mit bestimmten Vorerkrankungen kann die Hitze gefährlich werden. Viele Kommunen setzen laut Gerlach bereits auf mehr Begrünung, Trinkwasserspender und Freiflächen für Frischluftschneisen. Von einer rücksichtslosen Eskalation spricht Bundeskanzler Merz, von Raketenterror Außenminister Wadefuhl. Russland hat mit einem nächtlichen Großangriff auf die ukrainische Hauptstadt Kiew massive Zerstörungen verursacht. Dabei starben laut Behörden mindestens 4 Menschen. Russland selbst bestätigte bei den Angriffen, die besonders zerstörerische Hyperschallrakete vom Typ Oreshnik eingesetzt zu haben. Stehen die USA und der Iran kurz vor einem Friedensschluss? Zumindest gibt es immer mehr positive Signale von den Kriegsschiffen.

0: Milliarden SMS versendet. 20 mal so viele wie zuletzt. Da waren es im Schnitt pro Nutzer nur noch 2 SMS im Monat. Die meisten schreiben ihre Nachrichten viel lieber in Chatdiensten wie WhatsApp oder Signal.
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2: Besser ankommen mit dem besten Stau- und Blitzer-Service. Für München plant man ein bisschen mehr Zeit ein auf der A92 Deggendorf München. Zwischen Unter- und Oberschleißheim hat es einen Unfall gegeben.
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2: Einwärts werdet ihr geblitzt in Dagelfing in der Rennbahnstraße und am Ende der A96 auf Höhe vom Westpark. Das hat uns der Mirko gemeldet. Danke dir.
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2: Hello, das ganze lange Sommerwochenende, extra viele 2000er für euch. Boybands, auch so ein Phänomen Anfang der 2000er. Die Backstreet Boys waren noch in vollem Gange, NSYNC. Und eine neue hat sich 2001 gegründet, Blue. Und das war ihr Debüt, gleich eine Nummer 1, All Rise.

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0: Und jetzt die aktuelle von Olivia Dean. So easy to fall in love.
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0: Die aktuelle von Olivia Dean, So Easy to Fall in Love auf Gong 96.3. Es ist langes Pfingstwochenende mit Sommerwetter und wir spendieren euch extra viele 2000er. Es ist super geiles 2000er Wochenende und jetzt beamen wir uns kurz zurück ins Jahr
1: 2011. WhatsApp ersetzt so langsam die SMS. Wir sind plötzlich immer und überall online.
2: Der letzte Teil von Harry Potter läuft in unseren Münchner Kinos.
3: Willkommen in Hogwarts.
1: Das Computerspiel Minecraft wird zum Massenphänomen. Plötzlich bauen alle ihre eigenen Welten.
2: Und dieser Hit ist 2011 ganz groß.
0: Von einem Star, vor allem wir hier in München konnten dabei zuschauen, wie sie immer größer wurde, Adele. Zuletzt vor 2 Jahren mit einer eigenen Arena auf dem Riemer Messegelände und 2011 war sie im deutlich kleineren Kesselhaus. Ja, und da hat sie auch diesen Mega-Hit hier performt. Hier ist Set Fire to the Rain auf Gong 96.3.

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9: Das GOM 96.3 Münchenwetter kompakt. Aktuell 29 Grad an der Donnersberger Brücke und 28 in Tutzing im Landkreis Starnberg. Ihr könnt lange draußen sitzen, es bleibt nämlich lange warm bis in den späten Abend hinein. Morgen und Dienstag gibt es Sommerwetter-Nachschub für euch. Bleibt sonnig bei bis zu 30 Grad.
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9: Besser ankommen mit dem besten Stau- und Blitzerservice für München. Fahrt vorsichtig auf der A9 Nürnberg-München zwischen dem Frankfurter Ring und Schwabing. Da ist ein Auto auf der rechten Seite liegen geblieben. Und ein bisschen länger braucht ihr auf der A92 Deggendorf-München. Zwischen Unter- und Oberschleißheim hat es einen Unfall gegeben.
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9: Auswärts werdet ihr geblitzt in Bogenhausen in der Mauerkircher Straße und im Landkreis Freising in Neufahrn in der Neufahrner Straße. Wenn ihr unterwegs noch was gesehen habt für mehr Blitzer, 089 4x die 38 geht natürlich auch per WhatsApp.
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0: Cool. Die aktuelle von Temper City, Self-Aware auf Gong 96.3. Und jetzt kommen wieder Erinnerungen auf. Den Führerschein in der Tasche, lange Partynächte in München, die erste eigene Bude. Die 2000er, eine ganz besondere Zeit. Und wir spielen jetzt am langen Wochenende extra viele 2000er für euch. Jetzt ein Lieblings-2000er von Nathalie aus der Mike Thiel Show.
1: Diese Frau ist für mich einfach Frauenpower pur. Mega Stimme, mega Songs. Ich war mal auf einem Konzert und das war sowas von der Hammer. Und es ist bis heute so, wenn dieser Song hier kommt, kriegt man sofort Lust auf Party, auf Feiern mit Freunden und irgendeine Tanzfläche zu stürmen. Jetzt laut aufdrehen, Pink, get the party started. Jetzt im supergeilen 2000er-Wochenende hier auf Gong 96.3.

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0: Und jetzt weiter mit dem Besten von heute. Lady.

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0: Happy XXL Weekend euch mit Gong 96.3 und auch mit Sommerwetter. Und gleich geht's weiter im supergeilen 2000er Wochenende an diesem fast 30 Grad Sonntag, an dem sich bestimmt viele von einer eiskalten Cola erfrischen lassen. Die bringt einen wieder nach vorne. Hat sie im Übrigen auch bei diesem Hit geschafft. Dank der Cola-Werbung ist er nämlich so richtig steil gegangen. Daniel Powter und Bad Day und noch mehr supergeile 2000er. Nächste Stunde hier auf Gong 96.3. Ich bin Holger Münch.
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0: Das Gong 96.3 München-Wetter kompakt. 29 Grad aktuell am Gärtnerplatz und 28 in Schöngeising im Landkreis Fürstenfeldbruck. Dazu Sonne bis in den Abend rein und auch morgen und am Dienstag wird's richtig nice bei 30 Grad in der Spitze.
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5: Mit Gregor Jose Moser. Grüß Gott. Von einem neuen Einbürgerungsrekord hat ja die Welt am Sonntag berichtet. Manchen Unionspolitikern ist das ein Dorn im Auge. Sie sprechen sich für längere Fristen und Einschränkungen bei der doppelten Staatsbürgerschaft aus. Tanja Wagner berichtet.
6: CDU-Innenexperte Alexander Trumm bezeichnete die Turbo-Einbürgerung ab 3 Jahren als Fehler. Seiner Ansicht nach sollten sich Ausländer eine Niederlassungserlaubnis erst erarbeiten müssen und dann könne die Einbürgerungsfrist beginnen oder generell auf 8 Jahre festgelegt werden. Hessens Innenminister Poseck schlug vor, die doppelte Staatsbürgerschaft nur in Ausnahmefällen zu genehmigen.
5: Bayerns Ministerpräsident Söder hat den Sudetendeutschen Tag in Tschechien als großes Friedensfest bezeichnet. Es sei ein historisches Signal, dass die Veranstaltung zum ersten Mal im Nachbarland stattfindet. Seit 1950 kommen Deutsche, die nach der NS-Zeit aus der damaligen Tschechoslowakei vertrieben wurden, sowie ihre Nachkommen an Pfingsten zusammen. Das Treffen findet eigentlich in Bayern statt, weil hier die meisten Sudetendeutschen Heimatvertriebenen leben. In 18 Tagen beginnt die Fußball-Weltmeisterschaft in den USA, Kanada und Mexiko. Mit Blick auf Fanfeste in Deutschland sieht Innenminister Dobrindt momentan keine konkrete Bedrohungslage wegen des Iran-Konflikts. Den Zeitungen der Funke Mediengruppe hat er gesagt, dass die Sicherheitsbehörden die Lage sehr genau im Blick behalten. Der deutsche Tennisspieler Alexander Zverev hat die erste Runde der French Open gewonnen. Der 29-Jährige besiegte den Franzosen Bonsi glatt in 3 Sätzen. In der 2. Runde trifft Zverev auf den Tschechen Mahac. Ziel des Hamburgers ist der Titel. Sein größter Konkurrent ist Weltranglisten-Erster Jannik Sinner aus Italien.
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0: Besser ankommen mit dem besten Stau- und Blitzer-Service für München. Uns ist nichts gemeldet, ihr habt freie Fahrt.
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0: Auswärts werdet ihr geblitzt in Milbertshofen am Hart in der Marienbader Straße und im Landkreis Fürstenfeldbruck in Olchingen auf der B473 auf Höhe vom Emmeringer See.
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4: 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Und hier ist Holger Münch.
0: Kurze Frage in die Runde. Erinnert ihr euch noch an Snake? Das war ein installiertes Game auf dem Nokia 3310 Handy. Da muss man eine Schlange steuern, die immer länger und fetter wird. Wenn man sie dann gegen die Wand oder den eigenen Körper fährt, war Ende Gelände. In den 2000ern Kult. Und wir erinnern uns an diesem Wochenende, an diese Hammerzeit. Extra viele 2000er für euch. Jetzt zum Beispiel Daniel Powter, Bad Day.

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0: kann einfach was. Holly Humberstone mit ihrer aktuellen To Love Somebody auf Gong 96.3. Ein tolles, langes Pfingstwochenende euch mit ganz viel 2000er-Vibe.
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0: Das ganze XXL-Wochenende, extra viele 2000er für euch. Und bei bis zu 30 Grad bei uns in München und der Region packt man natürlich auch jede Menge 2000er-Sommerhits dazu. Jetzt haben wir einen aus dem Jahr 2003, der auch perfekt jetzt in die Stimmung der Stadt passt. Sind zwar alle draußen bei dem tollen Wetter unterwegs und trotzdem ist es super chillig. Die Schani- und Biergärten füllen sich, an der Isar dampft das Grillgut und vor den Eisdielen wird das Lieblingseis geschleckt. Und wer weiß, wo der Abend noch hinführt. Und hier ist der Soundtrack für diese Leichtigkeit. Outlandish und Aisha am supergeilen 2000er Wochenende auf Gong 96.3.
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7: Das Gong 96.3 Münchenwetter kompakt. Aktuell 29 Grad am Friedensengel und 28 in Puchheim im Landkreis Fürstenfeldbruck. Dazu noch schön viel Sonnenschein. Auch morgen und am Dienstag wird sommerlich bei bis zu 30 Grad.
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7: Besser ankommen mit dem besten Schau- und Blitzer-Service. Für München von den Straßen ist uns nichts gemeldet, habt ihr freie Fahrt. Von den Gleisen haben wir eine Info. Es gibt momentan Einschränkungen auf der Stammstrecke. Noch bis kommenden Donnerstag fährt die S-Bahn zwischen Pasing und der Donnersberger Brücke nicht. Und auch bei der S1 gibt es Bauarbeiten. Die fährt momentan auch nur zwischen Feldmoching und dem Flughafen. Ab Mosach sind dann für euch Ersatzbusse am Start.
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7: Geblitzt werdet ihr in Perlach in der Margarete-Selenka-Straße und in Fürstenfeldbruck in der Augsburger Straße. Für mehr Blitzer 089 4x die 38. Es geht natürlich auch per WhatsApp.
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2: Und jetzt ganz frisch die aktuelle von Teddy Swims, Mr. Know-It-All.
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0: mega angenehm zu hören. Die aktuelle von Teddy Swims, Mr. Know-It-All auf Gong 96.3. Es ist ein langes Pfingstwochenende, der Sommer macht sich schon bemerkbar. Und weil ihr so die 2000er feiert, spielen wir jetzt extra viele für euch. Ihr seid mittendrin im supergeilen 2000er Wochenende. Und jetzt haben wir einen, der ist laut, hat Latin-Vibes und ist komplett auf Party gemacht. Also perfekt für den Sommerabend heute.
1: Oh, I know you want me, Pitbull. Das ist so ein Banger, der macht geile Laune einfach.
2: Das ist der absolute Party-Song, oder? Da ging's früher total ab.
3: Ja, das kann man stehen lassen. Das ist doch ein super Lied.
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5: Das Gong 96.3 München Wetter kompakt. Wow, es ist gleich 6 und es sind noch 29 Grad am Wiener Platz und 28 in Etterschlag im Landkreis Starnberg. Auf morgen könnt ihr euch auch schon freuen. Der Pfingstmontag wird nämlich auch wieder sonnig und heiß.
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7: Mit Gregor Jose Moser. Guten Abend. In weiten Teilen Bayerns liegt die Waldbrandgefahr mittlerweile bei Stufe 4, dem zweithöchsten Wert. Besonders betroffen sind der Nordwesten und die Mitte des Freistaats, meldet der Deutsche Wetterdienst. Zur Wochenmitte droht in einzelnen Regionen sogar die höchste Stufe 5. Das Forstministerium erinnert, im Wald gilt von März bis Oktober Rauchverbot, Zigarettenkippen dürfen nicht aus dem Auto geworfen werden und offene Feuer in Waldnähe sind ebenfalls verboten. Am 11. Juni startet die Fußball-WM in den USA, Kanada und Mexiko. Aber wie sicher sind Fanfeste auch vor dem Hintergrund des Iran-Konflikts? Bundesinnenminister Dobrindt sieht momentan keine konkrete Bedrohungslage, das hat er den Funke-Medien gesagt. Mehr von Uli Reitinger.
8: Wenn Anhänger des Mullah-Regimes Rache üben wollen am verhassten Westen, sind Fanfeste natürlich dankbare Anschlagsziele. Konkrete Warnungen aber gibt es nicht und deswegen sagt Innenminister Dobrindt, es gebe aktuell keinen Anlass, von einer abstrakten in eine konkrete Bedrohungslage zu wechseln. Das aber, so Dobrindt weiter, könne sich jeden Tag ändern.
7: Studierendenvertretungen haben empört auf eine Aussage von Unionsfraktionschef Spahn reagiert. Spahn hatte dem Münchner Merkur gesagt, er sehe derzeit keine finanziellen Spielräume, staatliche Leistungen wie das BAföG zu erhöhen. Der Bundesverband Liberaler Hochschulgruppen nannte das angesichts von hohen Mieten und Lebenshaltungskosten einen Schlag ins Gesicht. Der deutsche Tennisspieler Alexander Zverev hat die erste Runde der French Open gewonnen. Der 29-Jährige besiegte den Franzosen Bonzi glatt in 3 Sätzen. In der zweiten Runde trifft Zverev auf den Tschechen Mahatsch.
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5: Besser ankommen mit dem besten Stau- und Blitzerservice. Für München, uns ist nichts gemeldet, ihr habt freie Fahrt.
6: Die München-Blitzer.
5: Auswärts werdet ihr geblitzt in Bogenhausen, in der Ismaninger Straße und in Unterschleißheim in der Landshuter Straße. Ich bin Holger Münch, kommt gut und sicher durch den Abend.
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0: Und jetzt ganz frisch die aktuelle von Tame Impala, Dracula. So run from the sun like Dracula. 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
1: Und jetzt geht's kurz zurück ins Jahr
0: 2008. Facebook startet auch bei uns in Deutschland richtig durch.
1: YouTube wird zum Alltag. Musik und Clips verbreiten sich plötzlich viral.
0: Die BMW-Welt mit ihrem Doppelkegel wird bei uns in München eröffnet und zum neuen Highlight.
1: Und dieser Hit ist 2008 ganz groß.

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1: Und jetzt ganz frisch die aktuelle von Miles Smith und Niall Horan, Drive Safe. 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
2: Ja, diese drei Frauen haben wie kaum jemand anderes so sehr die Musikszene in den 2000ern geprägt. Und Frontfrau Beyoncé, die hat ihren Bandkolleginnen auch ihre Solo-Karriere zu verdanken. R&B-Club-Vibes jetzt für euch am supergeilen 2000er-Wochenende. Destiny's Child mit Survivor hier auf Gong 96.3.

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0: Und jetzt die aktuelle von Harry Styles, American Girls.
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3: Mit Gregor Jose Moser. Guten Abend. Sommer in Deutschland. Die 30-Grad-Marke ist an diesem Pfingstwochenende mehrfach geknackt worden. Erstmals in diesem Jahr. Tanja Wagner berichtet.
4: Es ist noch Luft nach oben. In den kommenden Tagen sind am Oberrhein auch Werte von weit jenseits der 30 Grad möglich, heißt es vom Deutschen Wetterdienst. Und die Frühsommerhitze macht nicht nur uns in Deutschland aktuell schwer zu schaffen, auch Großbritannien stöhnt unter der Hitzewelle. Cremt euch ein, mahnt dort der Wetterdienst.
3: Angesichts der hohen Temperaturen hat Bayerns Gesundheitsministerin Gerlach die Kommunen zu mehr Hitzeschutz aufgerufen. Die CSU-Politikerin erinnerte daran, dass es wegen des Klimawandels immer häufiger zu Hitzewellen kommt. Vor allem für Ältere, Schwangere, Säuglinge, Kleinkinder und Menschen mit bestimmten Vorerkrankungen kann die Hitze gefährlich werden. Viele Kommunen setzen laut Gerlach bereits auf mehr Begrünung, Trinkwasserspender und Freiflächen für Frischluftschneisen. Ein russischer Großangriff hat in der Nacht massive Zerstörungen in Kiew verursacht. Nach Angaben der ukrainischen Luftstreitkräfte setzte Russland 90 Raketen und Marschflugkörper sowie 600 Drohnen verschiedener Typen ein. Moskau bestätigte auch den Einsatz der gefürchteten Oreshnik-Hyperschallrakete. Bundeskanzler Merz verurteilte die Angriffe und sprach auf der Plattform X von einer rücksichtslosen Eskalation. Nach dem Fußball-Pokalfinale greift der DFB-Kontrollausschuss ein. Das Gremium hat mitgeteilt, sich mit der Protestaktion von Fans zu beschäftigen. Anhänger sowohl des FC Bayern als auch des VfB Stuttgart hatten während des Spiels im Berliner Olympiastadion ihren Unmut über den DFB zum Ausdruck gebracht. Sie zündeten außerdem Pyrotechnik, was wegen dichten Rauchs zu einer Spielunterbrechung führte.
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2: Und jetzt ganz frisch die aktuelle von Leonie und Callum Scott. Stay.
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0: 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So easy to fall in love.
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4: Mit Gregor Jose Moser. Guten Abend. In weiten Teilen Bayerns liegt die Waldbrandgefahr mittlerweile bei Stufe 4, dem zweithöchsten Wert. Betroffen sind besonders der Nordwesten und die Mitte des Freistaats, meldet der Deutsche Wetterdienst. Zur Wochenmitte droht in einzelnen Regionen sogar die höchste Stufe 5. Das Forstministerium erinnert, im Wald gilt von März bis Oktober Rauchverbot, Zigarettenkippen dürfen nicht aus dem Auto geworfen werden und offene Feuer in Waldnähe sind ebenfalls verboten. Studierendenvertretungen haben empört auf eine Aussage von Unionsfraktionschef Spahn reagiert. Spahn hatte dem Münchner Merkur gesagt, er sehe derzeit keine finanziellen Spielräume, staatliche Leistungen wie das BAföG zu erhöhen. Der Bundesverband Liberaler Hochschulgruppen nannte das angesichts von hohen Mieten und Lebenshaltungskosten einen Schlag ins Gesicht. Die Ukraine hat nach massiven russischen Luftangriffen auf Kiew und andere Regionen eine Dringlichkeitssitzung im UN-Sicherheitsrat beantragt. Das Außenministerium fordert eine starke internationale Antwort auf die Angriffe. Dabei sind in der gesamten Ukraine mindestens 4 Menschen getötet und rund 100 verletzt worden. Russland hat auch den Einsatz einer Oreshnik-Hyperschallrakete bestätigt. China hat 3 neue Raumfahrer auf den Weg zu seiner Raumstation Tiangong gebracht. Die Crew soll die aktuelle Besatzung ablösen. Erstmals wird zudem ein chinesischer Raumfahrer rund 1 Jahr im All auf der Station bleiben. China will mit dem längeren Aufenthalt unter anderem untersuchen, wie sich Langzeitmissionen auf den menschlichen Körper auswirken. Die Geldstrafen für den FC Bayern und den VfB Stuttgart könnten nach den Fanprotesten beim Pokalfinale 6-stellig werden. Der DFB hat bestätigt, dass sich der Kontrollausschuss des Verbandes mit der Pyroshow beider Fanlager beschäftigen wird. Mehr von Babette Büchner.
5: Mit Bannern und Sprechchören hatten die Fans ihrem Ärger über den DFB Luft gemacht. Zum Abschluss der Aktion sorgten beide Fanlager dann mit massiver Pyrotechnik für eine Spielunterbrechung. Das erhöht die Geldstrafe deutlich. Wie die großen Transparente und die vielen Fackeln überhaupt ins Berliner Olympiastadion kommen konnten, ist unklar.
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0: Und jetzt ganz frisch die aktuelle von Sabrina Carpenter und Madonna. Bring Your Love.
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1: Und jetzt geht's kurz zurück ins Jahr
0: 2004. Das Internet ist noch langsam, aber keiner will mehr drauf verzichten.
1: Poloshirts mit hochgestelltem Kragen sind vor allem bei Jungs ein Must-Have.
0: Wir werden überall von Klingelton-Werbung verfolgt. Crazy Frog und Co. nerven und faszinieren gleichzeitig.
1: Und dieser Hit ist 2004 ganz groß.

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2: Ja, dieser Hit gehört definitiv zu den erfolgreichsten der 2000er. Der war outstanding. Zu Recht auch auf Platz 1 in den USA, in Deutschland, in Österreich und so weiter. Und auch wenn er nicht so ganz danach klingt, es war ein absoluter Liebessong. Hier sind Crazy Town und Butterfly im supergeilen

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2: Mit Gregor Jose Moser. Guten Abend. Das lange heiße Pfingstwochenende genießen viele im oder am Wasser. Es war heute oft voll an den Seen und in Frei- und Schwimmbädern. Die Deutsche Lebensrettungsgesellschaft warnt jedoch vor der Gefahr tödlicher Badeunfälle. Mehr von Tanja Wagner.
3: So mancher Bademeister dürfte die Tage mit einem mulmigen Gefühl am Beckenrand sitzen. Denn noch immer gibt es laut DLRG viel zu viele Nichtschwimmer im Land. In etlichen Schwimm- und Freibädern gilt mittlerweile die Regel, ohne Bronzeabzeichen geht's ohne erwachsene Begleitung auch nicht hinein. Große Gefahren lauern auch an unbeaufsichtigten Badestellen.
2: Bei den nächtlichen russischen Angriffen auf Kiew sind auch die dortigen Studios der ARD und der Deutschen Welle beschädigt worden. Wie beide Rundfunkanstalten mitteilten, befanden sich keine Mitarbeiter in den Studios. Es seien jedoch Fenster zu Bruch gegangen, Technik zerstört worden und Wände eingestürzt. Der Deutsche Journalistenverband sprach von einem Angriff Russlands auf die unabhängige Berichterstattung. Nach der gerichtlichen Absetzung des Chefs der größten Oppositionspartei CHP in der Türkei nehmen die Spannungen in der Hauptstadt Ankara zu. Die Polizei ist am Nachmittag unter dem Einsatz von Tränengas in die CHP-Zentrale eingedrungen, wo sich der abgesetzte Vorsitzende Özgür Özel mit Abgeordneten verschanzt hatte. Özel verließ letztlich unter Applaus seiner Anhänger das Gebäude. Die türkische Regierung geht regelmäßig gegen die Opposition vor. In Füssen hat die Polizei zwei Hunde aus einem überhitzten Auto gerettet. Die Tiere waren gestern am frühen Abend über längere Zeit in dem Fahrzeug eingesperrt. Gegen die 71-jährige Besitzerin läuft jetzt ein Ermittlungsverfahren wegen eines möglichen Verstoßes gegen das Tierschutzgesetz. Die Polizei erinnert nochmal, Kinder und Tiere sollten bei hohen Temperaturen nicht im Auto gelassen werden, auch nicht bei geöffnetem Fenster. Der deutsche Tennisspieler Alexander Zverev hat die erste Runde der French Open gewonnen. Der 29-Jährige besiegte den Franzosen Bonzi glatt in 3 Sätzen. In der zweiten Runde trifft Zverev auf den Tschechen Mahatsch.
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3: So run from the sunlight, Dracula.
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0: You. 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
2: Mit Justin Hamm. In weiten Teilen Bayerns liegt die Waldbrandgefahr mittlerweile bei Stufe 4, dem zweithöchsten Wert. Besonders betroffen sind der Nordwesten und die Mitte des Freistaats, meldet der Deutsche Wetterdienst. Zur Wochenmitte droht in einzelnen Regionen sogar die höchste Stufe 5. Das Forstministerium erinnert, im Wald gilt von März bis Oktober Rauchverbot, Zigarettenkippen dürfen nicht aus dem Auto geworfen werden und offene Feuer in Waldnähe sind auch verboten. In der SPD gibt es Widerstand gegen mögliche Kürzungen beim Elterngeld. Fraktionsvize Dagmar Schmidt hat sich im Spiegel dagegen ausgesprochen, das Elterngeld pauschal zu kürzen. Familienpolitik müsse verlässlich und planbar bleiben. Hintergrund: Finanzminister Klingbeil hat alle Ministerien zu Einsparungen verpflichtet. Familienministerin Prien hatte deshalb eine Verkürzung der Bezugsdauer oder niedrigere Leistungen ins Spiel gebracht. Die Ukraine hat nach massiven russischen Luftangriffen auf Kiew und andere Regionen eine Dringlichkeitssitzung im UN-Sicherheitsrat beantragt. Das Außenministerium fordert eine starke internationale Antwort auf die Angriffe. Dabei sind in der gesamten Ukraine mindestens 4 Menschen getötet und rund 100 verletzt worden. Russland hat auch den Einsatz einer Oreshnik-Hyperschallrakete bestätigt. Kostüme, Tanz und Musik aus aller Welt gibt es an diesem Wochenende wieder in Berlin zu sehen, beim Karneval der Kulturen. Seit genau 30 Jahren soll er ein Zeichen gegen Rassismus und für Vielfalt sowie ein friedliches Miteinander setzen. Den Organisatoren zufolge haben an der Straßenparade heute knapp 70 internationale Gruppen teilgenommen. Sie lockten etwa 770.000 Besuchende an. Seit Freitag und auch noch morgen finden außerdem Feste statt. Die Geldstrafen für den FC Bayern und den VfB Stuttgart könnten nach den Fanprotesten beim Pokalfinale sechsstellig werden. Der DFB hat bestätigt, dass sich der Kontrollausschuss des Verbandes mit der Pyroshow beider Fanlager beschäftigen wird. Mehr von Babette Büchner.
3: Mit Bannern und Sprechchören hatten die Fans ihrem Ärger über den DFB Luft gemacht. Zum Abschluss der Aktion sorgten beide Fanlager dann mit massiver Pyrotechnik für eine Spielunterbrechung. Das erhöht die Geldstrafe deutlich. Wie die großen Transparente und die vielen Fackeln überhaupt ins Berliner Olympiastadion kommen konnten, ist unklar.
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1: Und jetzt geht's kurz zurück ins Jahr
0: 2009. Smartphones und Apps werden immer normaler.
1: Die ganze Welt trauert um den King of Pop, Michael Jackson.
2: Hi, I'm Michael Jackson. I love you.
0: Der Kinofilm Avatar kommt auch in die Münchner Kinos.
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2: So, jetzt nehmen wir mal einen Gang raus. Wird ein bisschen entspannter, aber definitiv nicht weniger iconic. Denn dieser Hit war einer der größten 2000er-Hits und hat mit seiner lockeren Gitarrenmelodie und dem entspannten Vibe sofort Wiedererkennungswert. Perfekt für laue Sommerabende, für Autofahrten oder einfach zum Mitsingen. Hier ist Your Body is a Wonderland. John Mayer auf Gong.

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0: 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So easy to fall in love.
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2: Mit Justin Hamm. Die Geburtenrate sinkt seit Jahren. Nun wird über mögliche Kürzungen beim Elterngeld gesprochen. Familienministerin Prien von der CDU hatte diese ins Spiel gebracht. Der Koalitionspartner warnt. SPD-Politikerin Schmidt sagte dem Spiegel nun, Familienpolitik dürfe kein Steinbruch für kurzfristige Haushaltskonsolidierung sein. Familien müssten planen und sich auf die Politik verlassen können. Erst hatte US-Präsident Trump Hoffnung auf Fortschritte in den Friedensverhandlungen mit dem Iran gemacht. Einen Tag später tritt er nun auf die Bremse. Er habe seine Vertreter angewiesen, nichts zu überstürzen, schrieb Trump auf Truth Social. Nach Darstellung iranischer Medien gibt es auch noch Uneinigkeit in ein oder zwei Punkten. Größter Streitpunkt dürfte die Kontrolle über die Straße von Hormuz sein. Die gesamte Weltwirtschaft ist von dieser Meeresenge abhängig. Ein Regionalzug mit über 300 Passagieren ist am Abend in der Nähe von Ingolstadt evakuiert worden. Der Zug sei kurz vor 19 Uhr auf Höhe Stammham im Landkreis Eichstätt stehen geblieben, so die Polizei. Der Grund ist noch unklar. Ein großes Aufgebot an Rettungskräften kümmerte sich um die Passagiere. Diese wurden mit Bussen über die A9 weitergebracht. Sommer in Deutschland. Die 30-Grad-Marke ist an diesem Pfingstwochenende mehrfach geknackt worden und das zum ersten Mal in diesem Jahr. Tanja Wagner berichtet.
3: Es ist noch Luft nach oben. In den kommenden Tagen sind am Oberrhein auch Werte von weit jenseits der 30 Grad möglich, heißt es vom Deutschen Wetterdienst. Und die Frühsommerhitze macht nicht nur uns in Deutschland aktuell schwer zu schaffen, auch Großbritannien stöhnt unter der Hitzewelle. Cremt euch ein, mahnt dort der Wetterdienst.
2: In der Basketball-Bundesliga gibt's zwei entscheidende Spiele im Kampf ums Playoff-Halbfinale. Würzburg hat die Serie gegen Bonn ausgeglichen. Nach dem 82-70 Sieg steht es nun 2-2. Und auch Berlin hat gegen Vechta Spiel 5 erzwungen durch ein 85-79. Die Entscheidungen fallen jeweils am Mittwoch. München und Bamberg hatten es schon ins Halbfinale geschafft.
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2: Und jetzt ganz frisch die aktuelle von Miles Smith und Niall Horan, Drive Safe.
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1: 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Bring Your Love.
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2: Mit Justin Hamm. In Deutschland hat es 2025 einen neuen Einbürgerungsrekord gegeben. Die Union will da jetzt dagegen steuern. CDU-Politiker Trohm forderte in der Welt am Sonntag, die Einbürgerungsfrist wieder auf 8 Jahre zu verlängern und die doppelte Staatsbürgerschaft abzuschaffen. Beides war in den Koalitionsverhandlungen mit der SPD nicht durchsetzbar. Auch Hessens Innenminister Posek will die Mehrstaatlichkeit auf Ausnahmefälle begrenzen. Immer wieder fallen in der Nähe von US-Präsident Trump Schüsse. Gestern in unmittelbarer Nähe des Weißen Hauses. Der Angreifer wurde von Sicherheitskräften getötet, ein Passant wurde verletzt. Trump dankte nun den Sicherheitskräften. Tina Eck berichtet.
3: An einer Straßenkreuzung nicht weit vom Weißen Haus hatte ein Mann auf Secret Service Beamte geschossen, die daraufhin zurückfeuerten. Ein Motiv ist noch unklar, aber Trump schrieb, der Angreifer habe eine gewalttätige Vergangenheit gehabt und sei vom Weißen Haus besessen gewesen. Nach den Schüssen war das ganze Gelände und Umfeld abgeriegelt worden. Trump verbringt das Feiertagswochenende hier in Washington.
2: Der Deutsche Wetterdienst warnt vor weiter sehr hohen Temperaturen in den nächsten Tagen. Zum Pfingstmontag sind später bis zu 34 Grad drin, und zwar im Südwesten. Der Dienstag toppt das Ganze nochmal mit bis zu 35 Grad. Speziell in der Mittagssonne sei für kranke und empfindliche Menschen Vorsicht geboten, so der DWD. Eine Gleitschirmpilotin hat einen unglaublichen Unfall mit einem Kleinflugzeug erlebt und das Ganze live gefilmt. Auf den Aufnahmen, die die Österreicherin auf Instagram hochlud, ist zu sehen, wie eine Cessna über ihrem Kopf vorbeirast und den Gleitschirm zerfetzt. Die 44-Jährige konnte den Rettungsschirm auslösen und sicher landen. Der Unfall passierte am Samstag bei Zell am See. Die Polizei ermittelt nun gegen die Piloten des Flugzeugs. Ein recht erfolgreicher Auftakt für die deutschen Teilnehmenden beim zweiten Tennis-Grand-Slam des Jahres, den French Open. Deutschlands Nummer 1 Alexander Zverev erledigte seine Erstrundenaufgabe in Paris ohne Probleme 3:0 gegen den Franzosen Benjamin Bonzi. Tamara Korpatsch gewann gegen die Spanierin Sara Sorribes-Tormo glatt in 2 Sätzen. Jannik Hanfmann musste sich nach einem 1:3 gegen Hamad Medjedovic aus Serbien verabschieden.
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4: Richtig geil. 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
0: 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So run from the sun like Dracula. 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
1: Mit Justin Hamm. Internationale Friedensmissionen sind derzeit stark in Gefahr. Das zeigt ein Bericht des Stockholmer SIPRI-Instituts. Demnach gab es in den vergangenen 25 Jahren nie so wenige UN-Blauhelme und andere Einsatzkräfte bei Friedensoperationen wie zuletzt. Kollegin Julia Weschenbach, was sind die Gründe dafür?
2: Ein perfekter Sturm aus finanziellen und politischen Faktoren, sagen die Forscher. Allein den UN-Blauhelmen fehlten im vergangenen Jahr 2 Milliarden US-Dollar. Die USA schulden den Vereinten Nationen Milliarden an Mitgliedsbeiträgen, unter anderem für die Friedensmissionen. Die Finanzprobleme könnten dramatische Folgen haben. Mehr Konflikte, die zivile Bevölkerung härter treffen.
1: In weiten Teilen Bayerns liegt die Waldbrandgefahr mittlerweile bei Stufe 4, dem zweithöchsten Wert. Besonders betroffen sind der Nordwesten und die Mitte des Freistaats, meldet der Deutsche Wetterdienst. Zur Wochenmitte droht in einzelnen Regionen sogar die höchste Stufe 5. Das Forstministerium erinnert, im Wald gilt von März bis Oktober Rauchverbot. Die Geburtenrate sinkt seit Jahren. Nun wird über mögliche Kürzungen beim Elterngeld gesprochen. Familienministerin Prien von der CDU hatte diese ins Spiel gebracht. Der Koalitionspartner warnt nun. SPD-Politikerin Schmidt sagte dem Spiegel, Familienpolitik müsse planbar und verlässlich sein. Kostüme, Tanz und Musik aus aller Welt gab und gibt es am langen Pfingstwochenende wieder in Berlin zu sehen, beim Karneval der Kulturen. Seit genau 30 Jahren soll er ein Zeichen gegen Rassismus und für Vielfalt sowie ein friedliches Miteinander setzen. Bei der gestrigen Straßenparade in der Hauptstadt waren fast 800.000 Besucher dabei. Kimi Antonelli ist in der Formel 1 weiter nicht zu stoppen. Der 19 Jahre alte Italiener hat in Kanada sein 4. Rennen in Folge gewonnen. In Montreal fuhr der Mercedes-Pilot vor Lewis Hamilton im Ferrari und Max Verstappen im Red Bull über die Ziellinie. Antonellis Teamkollege und WM-Kontrahent George Russell schied mit einem Motorschaden aus. Der Deutsche Nico Hülkenberg im Audi kam nicht in die Punkte, er wurde 12.
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1: Mit Justin Hamm. Sinkende Truppenzahlen, Finanzierungsprobleme und geopolitische Blockaden. Internationale Friedensmissionen sind derzeit in Gefahr. Das berichtet das SIPRI-Institut. Ende 2025 waren nur noch rund 79.000 UN-Blauhelme und andere Einsatzkräfte im Einsatz. Das ist der niedrigste Stand seit mindestens 25 Jahren. Hauptgrund war eine Finanzierungslücke. SIPRI sagt, wenn das so weitergeht, drohen mehr Konflikte mit schlimmeren Folgen für die Zivilbevölkerung. Der Wirtschaftsweise Achim Truger fordert, dass Beamte künftig in die gesetzliche Krankenversicherung einzahlen sollen. In der Neuen Osnabrücker Zeitung sagt er, es sei völlig falsch, Beamte daraus zu halten. Durch ihre guten Gehälter würde die Kassenlage gestärkt. Truger stellt außerdem grundsätzlich in Frage, ob Deutschland so viele Beamte braucht. Lehrer und Professorinnen müssten seiner Meinung nach nicht zwingend verbeamtet werden. Ein Regionalzug mit über 300 Passagieren ist am Abend in der Nähe von Ingolstadt evakuiert worden. Der Zug sei kurz vor 19 Uhr auf Höhe Stammham im Landkreis Eichstätt stehen geblieben, so die Polizei. Der Grund ist noch unklar. Ein großes Aufgebot an Rettungskräften kümmerte sich um die Passagiere. Diese wurden mit Bussen über die A9 weitergebracht. Der Deutsche Wetterdienst warnt vor weiter sehr hohen Temperaturen in den nächsten Tagen. Zum Pfingstmontag sind später bis zu 34 Grad drin, und zwar im Südwesten. Der Dienstag toppt das Ganze nochmal mit bis zu 35 Grad. Speziell in der Mittagssonne sei für kranke und empfindliche Menschen Vorsicht geboten, so der DWD. In der Basketball-Bundesliga gibt's zwei entscheidende Spiele im Kampf ums Playoff-Halbfinale. Würzburg hat die Serie gegen Bonn ausgeglichen. Nach dem 82-70 Sieg steht es nun 2-2. Und auch Berlin hat gegen Vechta Spiel 5 erzwungen durch ein 85-79. Die Entscheidungen fallen jeweils am Mittwoch. München und Bamberg hatten es schon ins Halbfinale geschafft.
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